0: Das war jetzt aber hier eine von vielen, das war schade.
1: Dispatch 502, code 4. 1652.
2: John County 3, dispatch status.
3: Code 4, Denise.
2: 1652.